Palole, Shalto Kanze, Filoque Schmelze, Carlos González, Juan Román. Bueno, Shalto Kanze.